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1: Gute Nachrichten für dein Stresslevel. Umarmen, kuscheln oder küssen. Sie sind nicht nur schön, sondern auch gut für unsere Gesundheit. Körperliche Nähe kann Stress reduzieren und das Herz-Kreislauf-System stärken. Schon eine kurze Umarmung kann positive Effekte auf unsere Psyche und unseren Körper haben. Versuch also, dir die Zeit für die kleinen Gesten der Zuneigung zu nehmen. Es tut dir und anderen gut.
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1: In Oberhausen bauen Forscher Salat und Erdbeeren auf den Dächern der Altstadt an. Um den regionalen Anbau voranzutreiben, bauen Forscher vom Fraunhofer-Institut Salat, Kräuter und sogar Erdbeeren auf den Dächern der Oberhausener Altstadt an. Der Ansatz könnte auch dazu beitragen, dass die Sortenvielfalt wieder zunimmt und das Obst und Gemüse besser schmecken.
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1: Tiere tun unserer Psyche gut. Deshalb werden zum Beispiel Katzen, Hunde und Pferde schon zu therapeutischen Zwecken eingesetzt. Auch Knuddeleinheiten mit Kühen tun der Seele besonders gut. Deshalb gibt es das Ganze in Australien bald sogar auf Rezept. In Deutschland bieten einige Bauernhöfe dieses Kuhknuddeln an.
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1: Gute Nachrichten für dein Stresslevel. Umarmen, kuscheln oder küssen. Sie sind nicht nur schön, sondern auch gut für unsere Gesundheit. Körperliche Nähe kann Stress reduzieren und das Herz-Kreislauf-System stärken. Schon eine kurze Umarmung kann positive Effekte auf unsere Psyche und unseren Körper haben. Versuch also, dir die Zeit für die kleinen Gesten der Zuneigung zu nehmen. Es tut dir und anderen gut.
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3: So, die WM ist jetzt in vollem Gange. Am Sonntag dann ja das erste Spiel der deutschen Mannschaft. Und ich bin der Vetter Werner.
4: Werner!
3: Ah, selbst diese Moderation ist im WM-Fieber. Na, dann startet es mal gut rein ins Wochenende.
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2: Ja, jetzt ist es wieder Zeit, um mal in die Runde zu fragen, wer schon aufgestanden ist. Tag, wär's wach.
3: Tag, ich bin wach. Ich bin Marc aus Paderborn und wünsche allen einen guten Morgen.

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1: Den Namen Elmer Cogan kennen heute wohl nur noch ältere Musikfans oder die, die sich mit den 50ern und 60ern richtig gut auskennen. Dabei war die dunkelhaarige Engländerin seit den 50ern ein großer Star, nicht nur in Großbritannien. Die 1932 geborene Cogan schaffte bis 1961 21 Hits in den Charts zu platzieren. Die Londonerin galt später auch als gute Freundin der Beatles. Mit dem 8 Jahre jüngeren John Lennon soll sie sogar eine Affäre gehabt haben. Gemeinsam mit den Fab Four brachte Cogan auch mehrere Songs heraus. Ab Mitte der 60er Jahre produzierte Elmer Cogan auch deutschsprachige Singles. Ihre Songs sind eine Mischung aus Schlager und moderner Popmusik der Swinging 60s. 1965 kam ihre Single »So fängt das immer an« für den deutschen Musikmarkt heraus. Dabei ist das Lied ein Cover der US-Band The Toys und geht melodisch auf das Menuett in G-Dur von Johann Sebastian Bach zurück. Musikjournalisten nannten sie wegen ihres Lächelns beim Singen auch das Mädchen mit dem Lachen in der Stimme. Das Lied »So fängt das immer an« ist sowohl textlich als auch musikalisch ein klassisches Liebeslied der 60er. Deutlich wird das schon am Bläser-Intro. Leider war es der letzte große Erfolg von Elmer Cogan, denn die Sängerin war mittlerweile an Krebs erkrankt. Am 26. Oktober 1966 ereilte die Musikwelt dann die traurige Nachricht, dass Elmer Cogan ihrer schweren Krankheit in einem Londoner Krankenhaus erlegen ist. Sie wurde nur 34 Jahre alt. In Erinnerung bleibt aber ihr »So fängt das immer an« aus dem Jahre 1965.

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0: Schönen guten Morgen. Es ist Freitag. Da hinten kann man das Wochenende doch auch schon sehen. Ich wünsche euch einen schönen guten Morgen. Es ist jetzt 6:30. Das guten Morgenwetter für diesen Freitag immer noch mit Tiefrosi. Die liegt über der norwegischen See und schiebt ein paar dicke Wolken in unser Land. Zwischendurch braucht ihr immer mal wieder einen Regenschirm und von der Sonne sehen wir heute nicht allzu viel. Bei Tageswerten von 13 Grad am Strand und 21 Grad im Land. Der Wind wird frisch aus westlichen Richtungen.
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0: An dieser Stelle könnte einfach so eine belanglose Radiomoderation laufen. 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Tag, wer ist wach?
1: Tag, ich bin wach. Ich bin Milena aus Hannover und ich wünsche euch allen einen sonnigen Start in den Tag.

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1: In Oberhausen bauen Forscher Salat und Erdbeeren auf den Dächern der Altstadt an. Um den regionalen Anbau voranzutreiben, bauen Forscher vom Fraunhofer-Institut Salat, Kräuter und sogar Erdbeeren auf den Dächern der Oberhausener Altstadt an. Der Ansatz könnte auch dazu beitragen, dass die Sortenvielfalt wieder zunimmt und das Obst und Gemüse besser schmecken.
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3: So klingt das Wochenende hier im Karls Erlebnisradio. Ich bin der Wetter-Werner. Tag gesagt.
4: Werner!
3: Das ist nur noch schon ein bisschen im Fieber, ja. Am Sonntag dann das erste Spiel der deutschen Mannschaft gegen Curaçao. Da drücken wir natürlich die Daumen. 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
3: Karls-Fan Roxana war bei uns in Koserow auf Usedom und schreibt uns, ein toller Ort für die ganze Familie. 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
1: Tainted Love. Verdorbene Liebe ist der Titel, mit dem die britischen Synthie-Popper von Soft Cell 1981 bekannt geworden sind. Was viele vielleicht nicht wissen, das Original stammt aus 1965 und ist von Gloria Jones. In den 70ern wurde es dann erstmals von einem DJ gecovert, der die Nummer zu einem Clubhit in Großbritannien machte. Mark Almond und David Ball von Soft Cell mochten die Nummer und setzten sich im Sommer 1981 daran, von Tainted Love mit Drumcomputern und Synthesizern eine eigene Version an den Mann zu bringen. Und an den Mann zu bringen ist richtig, denn die schwul lebenden Künstler ersetzten das Wort Girl im Originaltext von Gloria Jones durch Boy in ihrer Version. Innerhalb weniger Stunden war Tainted Love 1981 im Juli fertig und es wurde veröffentlicht. Es war die zweite Single von Soft Cell und das sollte eine prägende werden. In Deutschland und Großbritannien schoss der Song an die Spitze der Charts, auch in anderen Ländern der Welt wurde Tainted Love ein Hit. Soft Cell verkauften mehr als 2 Millionen Single davon. Auch die Nachfolgeplatten waren bis Anfang der 80er in Großbritannien noch ein großer Erfolg. In Deutschland blieb Tainted Love ein One-Hit-Wonder. Mitte der 80er trennte sich das Duo Soft Cell, um sich später immer mal wieder neu zu gründen und auch wieder zu trennen. Mit Tainted Love, dem Synthie-Cover aus den 60ern, haben Soft Cell im Juli 1981 aber eine Hymne geschaffen, die auch heute als Synonym für den Sound der 80er steht.

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0: Einen erdbeerigen guten Morgen wünsche ich euch. Ich bin der Wetterwerner, wünsche euch einen schönen Tag hier jetzt um 7:30. Das ist wieder ein wechselhaftes Freitagswetter. Hier mit grauen Wolken auf dem Radar, die teils kräftige Regenschauer rauslassen. Hier und da kann es auch mal gewittern. Von der Sonne sehen wir heute wenig, bei Tageswerten von 13 Grad am Strand und 21 Grad im Land. Der Wind wird frisch aus westlichen Richtungen.
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0: 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Darum kommen hier Wetterwerners Wetterweisheiten.
1: Donnerts freitags aus den Wolken werden keine Kühe mehr gemolken.

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1: Tiere tun unserer Psyche gut. Deshalb werden zum Beispiel Katzen, Hunde und Pferde schon zu therapeutischen Zwecken eingesetzt. Auch Knuddeleinheiten mit Kühen tun der Seele besonders gut. Deshalb gibt es das Ganze in Australien bald sogar auf Rezept. In Deutschland bieten einige Bauernhöfe dieses Kuhknuddeln an.
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3: Na, schönen guten Morgen. Dann macht mal die Ohren auf. Wir wollen sie jetzt reinlassen. Die Sonne, zumindest rein musikalisch. Hier ist Nana Moskouri. Guten Morgen, Sonnenschein. Wie immer um diese Zeit an diesem Freitagmorgen. Ich bin der Wettermann. Tag gesagt.

0: Sein ist ja kein Wettbewerb, aber wir hören trotzdem mal, wer eigentlich schon so die Augen auf hat. Ich sag, Tag, wer ist wach?
1: Tag, ich bin wach. Ich bin der Josef aus Prösen und wünsche allen einen guten Morgen.

Hier ist das Karls Erlebnisradio. Tag gesagt, ich bin der Wetterwerner und grüße ganz herzlich in die Karls Erlebnisdörfer nach Elstal bei Berlin, nach Zirkow auf die Insel Rügen und nach Koserow auf die Insel Usedom. Wir wünschen euch einen schönen Start in den neuen Tag.

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0: So, jetzt noch einen großen Schluck Kaffee. Es ist 8:30. Zeit fürs Wetterupdate. Das gute Morgenwetter für diesen Freitag immer noch mit Tiefrosi. Die liegt über der norwegischen See und schiebt paar dicke Wolken in unser Land. Zwischendurch braucht ihr immer wieder einen Regenschirm und von der Sonne sehen wir heute nicht allzu viel. Bei Tageswerten von 13 Grad am Strand und 21 Grad im Land. Der Wind wird frisch aus westlichen Richtungen.
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1: wahr. Also die Hühner gackern schon. Und was ist mit euch? Tag, wär's wach?
2: Tag, ich bin wach. Ich bin Karl aus Zeven. Ich wünsche allen einen guten Morgen und grüße Mama und Papa. Und Karlchen natürlich.

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1: Gute Nachrichten für dein Stresslevel. Umarmen, kuscheln oder küssen. Sie sind nicht nur schön, sondern auch gut für unsere Gesundheit. Körperliche Nähe kann Stress reduzieren und das Herz-Kreislauf-System stärken. Schon eine kurze Umarmung kann positive Effekte auf unsere Psyche und unseren Körper haben. Versuch also, dir die Zeit für die kleinen Gesten der Zuneigung zu nehmen. Es tut dir und anderen gut.
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2: Es ist kurz nach 9 und damit ist es gleich wieder soweit. Es wird lustig hier im Karlserlebnis Radio. Denn gleich ist wieder Zeit für den Plattenwitz. Nach dem nächsten Song geht schon los. Ein platter Witz auf Plattdeutsch. Und keine Sorge, falls ihr kein Plattdeutsch sprecht. Der Witz wird euch sozusagen mit übersetzt auf Hochdeutsch. Und der Witz kommt von den Heiden von Kummerow ab 3. Juli auf der Freilichtbühne Born bei den Darsfest spielen. Also Zwerchfell schon mal locker machen. Gleich gibt's hier den Plattenwitz.

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1: Uhr 1, heute Sonnenuntergang, up Finnisch. Helsinki. Wie heißt der Sonnenuntergang auf Finnisch? Helsinki.
0: Das war der platte Witz mit den Heiden von Kummerow. Bis zum 28. August auch bei den DAS-Festspielen. 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Hier im Karls Erlebnisradio.

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0: 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Und wir rutschen jetzt rein in den nächsten Musikblock hier im Karls Erlebnisradio.

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0: 9.30 Uhr ist es, 9:30 und hier läuft das Wachmachradio von Karls. Guten Morgen. Das ist wieder ein wechselhaftes Freitagswetter. Hier mit grauen Wolken auf dem Radar, die teils kräftige Regenschauer rauslassen. Hier und da kann es auch mal gewittern. Von der Sonne sehen wir heute wenig, bei Tageswerten von 13 Grad am Strand und 21 Grad im Land. Der Wind wird frisch aus westlichen Richtungen.
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1: Die Augen rot, die Nase läuft, dann gibt es Pollen, sehr gehäuft.

0: Hier läuft das Karls Erlebnisradio und ich bin der Wetter Werner.
1: Ich? Sie? Nein, doch.
0: Und ich wünsche allen einen wunderschönen guten Morgen.

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1: In Oberhausen bauen Forscher Salat und Erdbeeren auf den Dächern der Altstadt an. Um den regionalen Anbau voranzutreiben, bauen Forscher vom Fraunhofer-Institut Salat, Kräuter und sogar Erdbeeren auf den Dächern der Oberhausener Altstadt an. Der Ansatz könnte auch dazu beitragen, dass die Sortenvielfalt wieder zunimmt und das Obst und Gemüse besser schmecken.
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3: Euch einen schönen Start ins Wochenende. So klingt der Freitag hier im Karlserlebnisradio. Ich bin der Wetterwerner und wir haben ja einen richtig bunten Musikmix. Und für alle, die auf Schlager stehen, die sind natürlich auch hier genau richtig. Denn wir haben ein Musikspecial heute Abend ab 18 Uhr. 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

0: beim Freitagswetter sieht es gar nicht so rosig aus, obwohl tief Rosi am Start ist. Die sorgt für dicke Wolken und immer mal wieder Regen. Nur wenig Sonnenschein heute und ein stürmischer Wind aus westlichen Richtungen. Aktuelle Messwerte jetzt mit 13 Grad am Strand und 21 Grad im Land.
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1: Tiere tun unserer Psyche gut. Deshalb werden zum Beispiel Katzen, Hunde und Pferde schon zu therapeutischen Zwecken eingesetzt. Auch Knuddeleinheiten mit Kühen tun der Seele besonders gut. Deshalb gibt es das Ganze in Australien bald sogar auf Rezept. In Deutschland bieten einige Bauernhöfe dieses Kuhknuddeln an.
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3: So, die WM ist jetzt in vollem Gange. Am Sonntag dann ja das erste Spiel der deutschen Mannschaft. Und ich bin der Vetter Werner.
4: Werner!
3: Ah, selbst diese Moderation ist im WM-Fieber. Na, dann startet es mal gut rein ins Wochenende.

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0: beim Freitagswetter sieht es gar nicht so rosig aus, obwohl tief Rosi am Start ist. Die sorgt für dicke Wolken und immer mal wieder Regen. Nur wenig Sonnenschein heute und ein stürmischer Wind aus westlichen Richtungen. Aktuelle Messwerte jetzt mit 13 Grad am Strand und 21 Grad im Land.
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1: Gute Nachrichten für dein Stresslevel. Umarmen, kuscheln oder küssen. Sie sind nicht nur schön, sondern auch gut für unsere Gesundheit. Körperliche Nähe kann Stress reduzieren und das Herz-Kreislauf-System stärken. Schon eine kurze Umarmung kann positive Effekte auf unsere Psyche und unseren Körper haben. Versuch also, dir die Zeit für die kleinen Gesten der Zuneigung zu nehmen. Es tut dir und anderen gut.
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3: So klingt das Wochenende hier im Karls Erlebnisradio. Ich bin der Wetter-Werner. Tag gesagt.
4: Werner!
3: Ah, das ist immer noch schon ein bisschen Fieber, ja. Am Sonntag dann das erste Spiel der deutschen Mannschaft gegen Curaçao. Da drücken wir natürlich die Daumen. 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
3: Laboum, die Fete. Wer in den 80ern seine Kindheit hatte, der kommt um diesen Film nicht herum. Besonders ein Titel verzaubert die Fans der französischen Teenie-Komödie noch heute. Reality von Richard Sanderson. Der 1953 in England geborene Sanderson war bis Laboum ein relativ unbekannter Sänger. Wladimir Kosma, der Komponist der Filmmusik, wählte den Sohn einer Französin, aber für den Titelsong, der schon 1980 produziert wurde. Als der Film 1982 auch in die deutschen Kinos kam, spielte der Song in den Charts bei uns eine eher untergeordnete Rolle. Die NDW ließ wenig Luft dran, Reality kam in Deutschland nur auf Platz 20. 4 Jahre später wurde Laboum Weihnachten 1986 aber erstmals im Fernsehen gezeigt und plötzlich begann der Run auf die Plattenläden. Alle wollten den Schmusesong, der auch Schauspielerin Sophie Marceau in den 7. Himmel brachte. Reality kletterte plötzlich auf die 1 der Charts, weltweit wurden 8 Millionen Single verkauft. Sanderson konnte von dem Erfolg nicht weiter profitieren, denn seine nachfolgenden Singles blieben allesamt relativ unbekannt. Der Sänger geht wahrscheinlich für immer mit Laboum und Reality nach Hause. Heute arbeitet er in einem Tonstudio und ist an der Vertonung historischer Filme beteiligt und produziert Platten mit jüdischer Volksmusik. Passend zu seinem früheren Erfolg wohnt Richard Sanderson dabei in Frankreich in der Nähe von Paris. Sein Reality aus 1980, das aber erst 1982 bekannt und 1986 richtig erfolgreich wurde, ist aber auch heute noch ein Dauerbrenner, wenn es um Schmuse und Filmmusik geht.

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0: Beim Freitagswetter sieht's gar nicht so rosig aus, obwohl tief Rosi am Start ist. Die sorgt für dicke Wolken und immer mal wieder Regen. Nur wenig Sonnenschein heute und ein stürmischer Wind aus westlichen Richtungen. Aktuelle Messwerte jetzt mit 13 Grad am Strand und 21 Grad im Land.
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1: In Oberhausen bauen Forscher Salat und Erdbeeren auf den Dächern der Altstadt an. Um den regionalen Anbau voranzutreiben, bauen Forscher vom Fraunhofer Institut Salat, Kräuter und sogar Erdbeeren auf den Dächern der Oberhausener Altstadt an. Der Ansatz könnte auch dazu beitragen, dass die Sortenvielfalt wieder zunimmt und das Obst und Gemüse besser schmecken.
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3: So ist doch ein richtig schöner Start ins Wochenende. Ich bin der Wetterwerner. Tag gesagt, herzlich willkommen hier im offiziellen Radio von Karls. Ich habe für euch den besten Musikmix und damit machen wir doch jetzt gleich mal weiter.
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0: senden live hier aus dem gläsernen Studio vom Karls Erlebnisradio und bei mir ist Karls Fan Gregor aus Halle an der Saale zu Gast und erzählt uns erstmal, was er mit seinen Kids eigentlich immer am liebsten macht, wenn er bei Karls ist.
1: Also ich habe ja schon 3 Kinder, die sind ja schon etwas größer, die anderen beiden, und ich darf immer die Kartoffelsackrutsche jedes Mal und ich habe jedes Mal einen blauen Hintern, aber es macht trotzdem jedes Mal richtig viel Spaß. Ich kenne die in- und auswendig.
0: Dann auf jeden Fall guten Rutsch und das gehört auf jeden Fall immer mit dazu, wenn man bei Karls ist, einmal mit der Kartoffelsackrutsche rutschen. Und wir rutschen jetzt rein in den nächsten Musikblock hier im Karls Erlebnisradio.

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0: Musik steht bei uns an erster Stelle hier bei Karls Erlebnis Radio. Und gleich dicht dahinter kommen natürlich die Erdbeeren, ist ja klar. Da man Erdbeeren aber so schlecht hören kann, machen wir jetzt weiter hier mit deiner Lieblingsmusik.
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0: beim Freitagswetter sieht es gar nicht so rosig aus, obwohl tief Rosi am Start ist. Die sorgt für dicke Wolken und immer mal wieder Regen. Nur wenig Sonnenschein heute und ein stürmischer Wind aus westlichen Richtungen. Aktuelle Messwerte jetzt mit 13 Grad am Strand und 21 Grad im Land.
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1: Tiere tun unserer Psyche gut. Deshalb werden zum Beispiel Katzen, Hunde und Pferde schon zu therapeutischen Zwecken eingesetzt. Auch Knuddeleinheiten mit Kühen tun der Seele besonders gut. Deshalb gibt es das Ganze in Australien bald sogar auf Rezept. In Deutschland bieten einige Bauernhöfe dieses Kuhknuddeln an.
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3: Schönen Freitag und Tag gesagt, ich bin der Wetterwerner. Herzlich willkommen, schön, dass ihr eingeschaltet habt hier im offiziellen Radio von Karls. Hier gibt es einen richtig bunten Musikmix und natürlich hin und wieder auch mal ein paar Erdbeerinfos. Gleich habe ich wieder für euch die Zahl des Tages, einer eurer Lieblingsrubriken mit einer Zahl aus dem Karls-Universum.
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0: Temperaturcheck hier im Kreiserlebnisradio. Wir sind mittendrin im Wetterupdate, jetzt bei 13 Grad am Strand und 21 Grad im Land. Dazu dicke Wolken auf dem Radar, die zwischendurch immer wieder Regen rauslassen, nur wenig Sonne und stürmische Böen aus nordwestlichen Richtungen.
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1: Gute Nachrichten für dein Stresslevel. Umarmen, kuscheln oder küssen. Sie sind nicht nur schön, sondern auch gut für unsere Gesundheit. Körperliche Nähe kann Stress reduzieren und das Herz-Kreislauf-System stärken. Schon eine kurze Umarmung kann positive Effekte auf unsere Psyche und unseren Körper haben. Versuch also, dir die Zeit für die kleinen Gesten der Zuneigung zu nehmen. Es tut dir und anderen gut.
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3: Euch einen schönen Start ins Wochenende. So klingt der Freitag hier im Karls Erlebnisradio. Ich bin der Wetterwerner und wir haben ja einen richtig bunten Musikmix. Und für alle, die auf Schlager stehen, die sind natürlich auch hier genau richtig. 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
2: Karls Fan Roxana war bei uns in Kosovo auf Usedom und schreibt uns: ein toller Ort für die ganze Familie. Es gibt Attraktionen für Kinder, die aber auch Erwachsene genießen können. Ein Restaurant und einen tollen Laden mit vielen coolen Artikeln. Ich komme auf jeden Fall wieder. Danke, Roxana, für deine wunderschöne Bewertung. Wir freuen uns auf jeden Fall, dass du uns bald wieder besuchst.

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1: ABBA waren in den 70ern in der seichten Popmusik das Maß aller Dinge. Einige versuchten das Konzept, zwei Frauen, zwei Männer zu kopieren. Den einen gelang das ganz gut, anderen weniger. Zu denen, die zumindest so erfolgreich Musik machten, gehört zweifelsohne das niederländische Quartett Champagne. 1976 wurden die Mitglieder ganz gezielt zusammengestellt. Alle hatten schon in anderen Bands ihres Heimatlandes Erfolge sammeln können. Und gleich die erste Single von Champagne ließ Ende 1976 im wahrsten Sinne des Wortes die Shampooskorken knallen. Denn Rock'n'Roll Star, so hieß die Nummer, die mit einem Mundharmonika-Solo wie bei Spiel mir das Lied vom Tod beginnt, startete durch. In den Niederlanden kletterte die flotte Popnummer bis auf Platz 2, in Deutschland kratzte Rock'n'Roll Star an den Top 10 und selbst im fernen Amerika kam die Nummer zumindest in die Hitparaden. Champagne war ab da bis in die frühen 80er auch ein gern gesehener Gast im deutschen Fernsehen und auch die Nachfolgesingle erwiesen sich als radiotauglich. Vor allem im Osten der Republik waren die vier Niederländer mit ihrem Rock'n'Roll Star sehr präsent. 1981, als der Erfolg dann spürbar nachließ, trennte sich Champagne. Bis dahin hatte man fast 3 Millionen Platten verkauft. Eigentlich sollte 2007 eine Wiedervereinigung folgen. Doch Sänger Bert van de Wiel erkrankte an Krebs und starb 2009 an der Krankheit. Deshalb bleibt nur das Lied Rock'n'Roll Star aus dem November 1976 als Erinnerung an die fröhliche Popgruppe Champagne aus den Niederlanden.

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0: Aktiv Rosi sorgt nochmal für wechselhaftes Freitagswetter mit ein paar dickeren Wolken, zwischendurch immer mal wieder Regen und selten Sonnenschein bei Tageswerten von 13 Grad am Strand und aktuell messen wir 21 Grad im Land. An der Küste frischer Wind aus nordwestlichen Richtungen.
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1: In Oberhausen bauen Forscher Salat und Erdbeeren auf den Dächern der Altstadt an. Um den regionalen Anbau voranzutreiben, bauen Forscher vom Fraunhofer-Institut Salat, Kräuter und sogar Erdbeeren auf den Dächern der Oberhausener Altstadt an. Der Ansatz könnte auch dazu beitragen, dass die Sortenvielfalt wieder zunimmt und das Obst und Gemüse besser schmecken.
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3: So, die WM ist jetzt in vollem Gange. Am Sonntag dann ja das erste Spiel der deutschen Mannschaft. Und ich bin der Vetter Werner.
4: Werner!
3: Selbst diese Moderation ist im WM-Fieber. Na, dann startet es mal gut rein ins Wochenende.
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1: 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Also es gibt ja Menschen, die lieben das, andere zu führen. 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Und das andere, dass denen das auch Spaß macht, Fans zu begeistern und auf so schöne Details zu achten, wie dass die Kerze am Tisch brennt oder der Bullerjan im Winter an ist oder dass es wirklich kein Müll auf dem Boden liegt und die so, also dass du Fans begeisterst, weil das ist ja unser Anliegen. Wir wollen Menschen inspirieren.
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0: Temperaturcheck hier im Kreiserlebnisradio. Wir sind mittendrin im Wetterupdate, jetzt bei 13 Grad am Strand und 21 Grad im Land. Dazu dicke Wolken auf dem Radar, die zwischendurch immer wieder Regen rauslassen, nur wenig Sonne und stürmische Böen aus nordwestlichen Richtungen.
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1: Wenn dein Tag heute nach Erdbeeren duftet, dann könnte das an diesem Erdbeerstand liegen. Im Forum Köpenick in Berlin in der Bahnhofstraße.
0: Das war der Erdbeerverkaufsstand des Tages. Hier bei Karls Erlebnisradio.

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1: Tiere tun unserer Psyche gut. Deshalb werden zum Beispiel Katzen, Hunde und Pferde schon zu therapeutischen Zwecken eingesetzt. Auch Knuddeleinheiten mit Kühen tun der Seele besonders gut. Deshalb gibt es das Ganze in Australien bald sogar auf Rezept. In Deutschland bieten einige Bauernhöfe dieses Kuhknuddeln an.
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2: So klingt das Wochenende hier im Karls Erlebnisradio. Ich bin der Wetter-Werner. Tag gesagt.
3: Werner!
2: Ah, das sind wir doch schon ein bisschen im Fieber, ja. Am Sonntag dann das erste Spiel der deutschen Mannschaft gegen Curaçao. Da drücken wir natürlich die Daumen. 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

0: senden live hier aus dem gläsernen Studio vom Karls Erlebnisradio und bei mir ist Karls Fan Gregor aus Halle an der Saale zu Gast und erzählt uns jetzt mal, was er mit seinen Kids eigentlich immer am liebsten macht, wenn er bei Karls ist.
1: Also ich habe ja schon 3 Kinder, die sind schon etwas größer, die anderen beiden und ich darf immer die Kartoffelsackrutsche jedes Mal und ich habe jedes Mal einen blauen Hintern, aber es macht trotzdem jedes Mal richtig viel Spaß. Ich kenne die in- und auswendig.
0: Dann auf jeden Fall guten Rutsch und das gehört auf jeden Fall immer mit dazu, wenn man bei Karls ist, einmal mit der Kartoffelsackrutsche rutschen. Und wir rutschen jetzt rein in den nächsten Musikblock hier im Karls Erlebnisradio.

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0: Aktiv Rosi sorgt nochmal für wechselhaftes Freitagswetter mit ein paar dickeren Wolken, zwischendurch immer mal wieder Regen und selten Sonnenschein bei Tageswerten von 13 Grad am Strand und aktuell messen wir 21 Grad im Land. An der Küste frischer Wind aus nordwestlichen Richtungen.
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1: Der Erfolg der Band Catch a Goo Goo verblasst ab Mitte der 80er Jahre. Sänger Limahl, einer der Posterboys des Musikjahrzehnts, suchte sich eine neue Spielwiese. Als Solointerpret wollte er weiter in den Charts präsent sein. Der im Dezember 1958 in Wigan, Lancashire geborene Sänger war der Prototyp des gut aussehenden Frontmanns. Eigentlich heißt Limahl Christopher Hamill. Aus einem Anagramm des Namens wurde schließlich Anfang der 80er Limahl. Innerhalb der Band Catch a Goo Goo gab es nach den größten Erfolgen Differenzen, sodass der Sänger Ende 1983 ausstieg. Doch er hatte Glück. Giorgio Moroder brauchte einen Titelsong für die US-Version des Films Die unendliche Geschichte. Limahl bekam 1984 den Zuschlag und sang den Titel The Never Ending Story ein. Im August veröffentlicht wurde der Fantasy-Film ein großer Erfolg und auch der Titelsong von Limahl kletterte schnell in den Charts nach oben. Für Platz 1 reichte es in Deutschland nicht, aber immerhin Platz 2 und fast ein halbes Jahr in den Hitparaden blieb The Never Ending Story. Es wurde der größte Erfolg für den britischen Sänger, danach ging es auf der Erfolgsleiter aber rasant nach unten. Ab 1986 gibt es keine Hitnotierungen mehr für Limahl. Er versuchte sich danach als Musicalsänger und auch in mehreren Comeback-Shows ohne größeren Erfolg. Auf 80er-Partys ist der frühere Mädchenschwarm Limahl, der später auch seine Homosexualität öffentlich machte, mit The Neverending Story aus 1984 aber noch heute

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1: Wohl kaum eine Band hatte in ihrer Karriere so viele Höhen und Tiefen wie die in den frühen 70ern in Boston gegründete Formation Aerosmith. Vor allem in den USA zählten sie in den 70er und 80er Jahren zu einer der bekanntesten Rockbands, die auch Charterfolge einsammeln konnte. Kopf der Band ist der charismatische Sänger Steven Tyler, der in seiner Musikerkarriere fast nichts ausließ. Doch außerhalb der USA schienen Tyler und Co. in 2 Jahrzehnten Karriere keinen Erfolg zu haben. Das änderte sich 1994 schlagartig. Im September des Vorjahres war die Single Crying veröffentlicht worden. Rund 1 Million Mal ist die Single bisher weltweit seitdem verkauft worden. Eine hochmelodische Rocknummer, in der es um eine unglückliche Liebe geht. Aerosmith landeten mit Crying eine Hymne der 90er, die es weltweit in die Hitparaden schaffte. Unterstützt auch vom Musiksender MTV, der das Video von Aerosmith immer wieder präsentierte. Bekanntheit erlangte der Kurzfilm dadurch, dass sich die Hauptheldin rückwärts von einer Brücke stürzt, aber von einem Seil gehalten wird. Wahnsinn! Crying kam Ende 1993 in die deutschen Charts und hielt sich fast ein halbes Jahr in diesen. Es gilt auch als später Karrierebeginn für Aerosmith in Europa.

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